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1: Die Nachrichten von SRF um 3 mit Lukas Siegfried. Die Waffenruhe zwischen Israel und der Hisbollah-Miliz im Libanon werde verlängert, das melden die USA. Und zwar um 45 Tage, wie ein Sprecher des US-Außenministeriums sagt. Dies sei das Resultat einer erneuten Gesprächsrunde zwischen israelischen und libanesischen Regierungsvertretern in Washington. Israel und die Hisbollah haben sich bisher nicht dazu geäußert. Die aktuelle Waffenruhe würde am Sonntag ablaufen. Trotz der Vereinbarung haben sich Israel und die Hisbollah zuletzt immer wieder beschossen. Die staatliche libanesische Nachrichtenagentur meldet, dass bei einem israelischen Luftangriff gestern 6 Menschen getötet worden seien, darunter 3 Rettungssanitäter. Die israelische Seite hat sich bisher nicht dazu geäußert. Weiter mit 2 Meldungen vom Sport. Die Schweizer Eishockey-Nationalmannschaft ist mit einem Sieg in die Heimweltmeisterschaft gestartet. Die Schweizer gewannen in Zürich gegen die USA mit 3:1. Heute treffen sie im 2. Gruppenspiel auf Lettland. Und Fußball, der FC Vaduz steigt in die höchste Schweizer Liga, die Super League, auf. Die Liechtensteiner besiegten im letzten Spiel der Saison Wiel mit 3:1 und überholen damit noch den FC Aarau, der gegen Yverdon 2:2 spielte. Aarau spielt nun in der Barrage gegen die Grasshoppers. An den Solothurner Literaturtagen ist die französisch-schweizerische Autorin Corinne Desarçons mit dem Grand Prix Littérature 2026 ausgezeichnet worden. Kulturministerin Elisabeth Baumschneider hat ihr die Auszeichnung am Abend überreicht. Mit dem Grand Prix wird das literarische Schaffen der Autorin gewürdigt. Die Übergabe ist einer der Höhepunkte der Literaturtage. In ihrer Laudatio wurde Baumschneider politisch und hat sich zur SVP-Initiative gegen eine 10-Millionen-Schweiz geäußert, über die am 14. Juni abgestimmt wird. Das Wetter heute Samstag, bewölkte und sonnige Phasen wechseln sich ab, vielerorts wird es auch mal nass, mit Schnee ab rund 1100 Metern. Die Höchstwerte liegen bei 13 Grad. Im Süden ist es meist sonnig bei 20 Grad. Das waren Nachrichten von Radio SRF, verantwortlich Lukas Siegfried.
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1: Die Nachrichten von SRF um 4 mit Lukas Siegfried. Die Demokratische Partei darf im US-Bundesstaat Virginia die Grenzen der Wahlkreise nicht neu ziehen. Das oberste Gericht in den USA, der Supreme Court, hat ihren Antrag abgewiesen. Die Demokraten wollten im Hinblick auf die Zwischenwahlen im kommenden November die Grenzen der Wahlkreise so verschieben, dass sie bessere Chancen auf Sitzgewinne haben. Die Wahlberechtigten in Virginia haben den geänderten Wahlkreisen im April zugestimmt. Ein Gericht erklärte die Wahl aber kurze Zeit später für ungültig und der Supreme Court bestätigt das jetzt. Ähnliche Bestrebungen, die Wahlkreise neu zu ziehen, laufen auch in anderen US-Bundesstaaten auf demokratischer wie auf republikanischer Seite. Mehr als ein Monat nach der Präsidentschaftswahl in Peru liegen jetzt offizielle Resultate vor. Die konservative Kandidatin Keiko Fujimori erreichte mit 17% die meisten Stimmen, vor dem Linken Roberto Sanchez mit 12%. Damit kommt es am 7. Juni zur Stichwahl zwischen diesen beiden. Fujimori ist die Tochter des früheren Präsidenten Alberto Fujimori. Er wurde wegen Menschenrechtsverletzungen verurteilt. Und Sanchez war Minister in der Regierung von Ex-Präsident Pedro Castillo. Dieser sitzt wegen eines versuchten Staatsstreichs in Haft. Die politische Lage in Peru ist instabil. In den letzten 10 Jahren gab es 8 Wechsel an der Spitze des Landes. Dann zum Eishockey. Die Schweiz ist erfolgreich in die Heimweltmeisterschaft gestartet. Die Schweizer gewannen am Abend in Zürich gegen die USA mit 3:1. Dies vor allem dank 2 Toren gleich zu Beginn des Spiels. Verteidiger Janis Moser zeigte sich zufrieden mit der Leistung der Schweizer.
2: Sicher ein guter Start gewesen. Das erste Goal so früh hilft natürlich. Dann ein gutes erstes Drittel. Und dann im zweiten und im dritten hatte ich das Gefühl, es könnte noch etwas geradliniger sein, aber ich glaube, für den Start war es sicher nicht so schlecht gewesen.
1: Im anderen Spiel des Abends gewann Tschechien gegen Dänemark mit 4:1. Der Blick aufs Wetter heute Samstag. Bewölkte und sonnige Phasen wechseln sich ab. Vielerorts wird es auch mal nass, mit Schnee ab rund 1100 Metern. Die Höchstwerte liegen bei 13 Grad. Und im Süden wird es heute meist sonnig bei 20 Grad. Das waren Nachrichten von Radio SRF, verantwortlich Lukas Siegfried. SRF-Verkehrsinfo von 4:02 Uhr. Vorsicht auf der A9 Lausanne Richtung Vevey. Beim Criblet-Tunnel besteht Gefahr wegen eines Pannenfahrzeugs. Ein Fahrstreifen ist blockiert.
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0: Ina poesia in dialect gualser d'Elisabeth Mani Held Stab.
1: Vorsätz. Vorsätz nehmen wir albig am Anfang. Ganze Aufsätze voll. Und dann kommen die ersten Absätze und schon liegen sie am Haufen.

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1: Die Nachrichten von SRF um 5 mit Lukas Siegfried und diesen Schwerpunkten. Im Nahen Osten soll die Waffenruhe zwischen Israel und der Hisbollah im Libanon verlängert werden, sagt zumindest die US-Regierung. Die US-Demokraten dürfen die Wahlkreisgrenzen im Bundesstaat Virginia nicht neu ziehen. Und im Eishockey startet die Schweiz mit einem Sieg in die Heimweltmeisterschaft. Das Wetter, der Samstag wird teils bewölkt und nass, teilweise aber auch sonnig. Die Waffenruhe zwischen Israel und der Hisbollah-Miliz im Libanon werde verlängert, das melden die USA. Und zwar um 45 Tage, wie ein Sprecher des US-Außenministeriums sagt. Dies sei das Resultat einer erneuten Gesprächsrunde zwischen israelischen und libanesischen Regierungsvertretern in Washington. Israel und die Hisbollah haben sich bisher nicht dazu geäußert. Die aktuelle Waffenruhe würde morgen Sonntag ablaufen. Trotz der Vereinbarung haben sich Israel und die Hisbollah zuletzt immer wieder beschossen. Die staatliche libanesische Nachrichtenagentur meldet, dass bei einem israelischen Luftangriff gestern 6 Menschen getötet worden seien, darunter 3 Rettungssanitäter. Die israelische Seite hat sich bisher nicht dazu geäußert. Die Demokratische Partei im US-Bundesstaat Virginia darf die Grenzen der Wahlkreise nicht neu ziehen. Das oberste Gericht in den USA, der Supreme Court, hat ihren Antrag abgewiesen. Die Demokraten wollten im Hinblick auf die Zwischenwahlen im kommenden November die Grenzen der Wahlkreise so verschieben, dass sie bessere Chancen auf Sitzgewinne haben. Die Wahlberechtigten in Virginia haben den geänderten Wahlkreisen im April zugestimmt. Ein Gericht erklärte die Wahl aber kurze Zeit später für ungültig und der Supreme Court bestätigt das jetzt. Ähnliche Bestrebungen, die Wahlkreise neu zu ziehen, laufen auch in anderen US-Bundesstaaten, sowohl auf demokratischer wie auch auf republikanischer Seite. Wir bleiben gleich im Ausland mit 2 Meldungen in der Übersicht. In Peru kommt es in 3 Wochen zu einer Stichwahl zwischen der konservativen Keiko Fujimori und dem linken Roberto Sanchez um das Präsidentschaftsamt. Die beiden hatten im ersten Wahlgang am meisten Stimmen bekommen. Die politische Lage in Peru ist instabil. In den letzten 10 Jahren gab es 8 Wechsel an der Spitze des Landes. Und die Weltgesundheitsorganisation WHO gibt erst einmal Entwarnung in Bezug auf das Hantavirus, das auf einem Kreuzfahrtschiff ausgebrochen war. Genetische Analysen zeigten, dass es sich bei dem Erreger nicht um eine aggressivere oder leichter übertragbare Mutation handle, sagt die WHO. Der Politiker der britischen Labour-Partei, Andy Burnham, darf sich für einen Sitz im Parlament bewerben. Die Leitung der Sozialdemokratischen Partei hat Burnham grünes Licht dafür gegeben, wie ein Sprecher sagt. Burnham ist derzeit Stadtpräsident von Manchester. Er gilt als aussichtsreichster Kandidat für eine mögliche Nachfolge von Premierminister Keir Starmer. Damit Burnham neuer Regierungschef werden könnte, muss er zuerst den Sprung ins Parlament in London schaffen. Starmer ist in der eigenen Partei zunehmend unter Druck geraten. Nachdem Labour bei den Regionalwahlen letzte Woche viele Sitze verloren hat, fordern mehr als 70 Abgeordnete seinen Rücktritt. Zum Eishockey. Die Schweiz ist erfolgreich in die Heimweltmeisterschaft gestartet. Die Schweizer gewannen am Abend in Zürich gegen die USA mit 3:1, vor allem dank 2 Toren gleich zu Beginn des Spiels. Der Schweizer Trainer Jan Gadieu ist zufrieden, sieht aber auch noch Verbesserungspotenzial. Sein Team sei zu Beginn etwas nervös gewesen.
2: Man hat es ein bisschen heute Morgen gespürt, aber ich glaube, die Gruppe hat sehr viel Charakter gezeigt und nach den ersten paar Minuten, die Nervosität ist weggegangen, dank der Intensität, die wir haben gebracht und auch dieses ersten schnellen Tor hat uns geholfen.
1: Weiter geht's für die Schweiz heute Abend mit dem 2. Gruppenspiel gegen Lettland. Und im Fußball ist der FC Vaduz zurück in der Super League. Die Liechtensteiner gewinnen das letzte Saisonspiel auswärts gegen Wiel mit 3:1 und überholen damit Aarau, das zu Hause gegen Yverdon 2:2 spielt. Damit wird Aarau in der Barrage auf die Zürcher Grasshoppers treffen. Das Hinspiel findet am Montag in Aarau statt. An den Solothurner Literaturtagen ist die französisch-schweizerische Autorin Corinne Desarçon mit dem Grand Prix Littérature 2026 ausgezeichnet worden. Kulturministerin Elisabeth Bohm-Schneider hat ihr die Auszeichnung am Abend in Solothurn überreicht. Mit dem Grand Prix wird das literarische Schaffen der Autorin gewürdigt. In ihrer Laudatio wurde Bohm-Schneider auch politisch und hat sich zur SVP-Initiative gegen eine 10-Millionen-Schweiz geäußert, über die am 14. Juni abgestimmt wird. Das Wetter, bewölkte und sonnige Phasen wechseln sich ab. Vielerorts wird es auch mal nass, mit Schnee ab rund 1100 Metern. Die Höchstwerte liegen bei 13 Grad. Im Süden ist es mit Nordwind meist sonnig bei 20 Grad. Das waren Nachrichten von Radio SRF, verantwortlich Lukas Siegfried.
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1: 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Und jetzt in dieser kurzen Zeit ist wirklich wahnsinnig, aber wir händ es geschafft und da bin ich wirklich sehr glücklich und happy und stolz auf mein Team. 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Jetzt müssen wir es einfach noch über die Bühne bringen.
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2: Die Energie da in die Fans, die Unterstützung, das ist etwas, was ich selten erlebt habe. Und ja, es beflügelt uns auf jeden Fall.
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2: Wir müssen sicher noch ein paar Sachen anschauen, aber im Großen und Ganzen können wir eigentlich zufrieden sein jetzt mit dem ersten Spiel. Aber, kann man sicher gut darauf aufbauen auch.
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3: Danke zu allen unseren Fans. Sie haben uns gestoßen in den Momenten, weil es war ein bisschen schwieriger für uns. Und am Ende, das ist ein Sieg für die ganze Schweizer Eishockey.
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2: Das ist eigentlich ist das relativ eine kleine Menge, aber das ist permanent. Über anderthalb Jahre tun wir im Gebirge jetzt 1000 Minuten Liter entsäuchen. Und in der Summe siehst du es eigentlich sehr viel. Und es zeigt sich auch, dass die Messungen, die wir durchführen, wie sich der Gebirgswasserspiegel absenkt und dass es dementsprechend tut.
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2: Wir sind mit den Arbeiten sehr zufrieden. Wir haben die Rutschgeschwindigkeit vor anderthalb Jahren bei 2,40 m. Können wir reduzieren auf 5 cm pro Jahr im Dorfbereich.
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3: Der rutschige Dorf ist dann wie die, wo jetzt, wenn wir die verlangsamen, dann wird auch der rutschige Berg verlangsamt. Also wir müssen nur in einer rutschigen Einfluss nehmen und können dann den Berg hinten dadurch auch abbremsen.
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4: Aber dass man auch die Masse, eigentlich die instabile Masse am Berg oben, dass man die längerfristig vermutlich oder möglicherweise auch beruhigen kann, da haben selbst Spezialisten und Experten nicht dran geglaubt. Und ich denke, das ist sicher fast eine Sensation.
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1: Die Nachrichten von SRF um 20 Uhr mit Marco Koller. In der norditalienischen Stadt Modena ist ein Mann mit einem Auto in eine Menschenmenge gerast. Dabei wurden 8 Menschen verletzt, 4 von ihnen schwer. Das sagte der Stadtpräsident zu italienischen Medien. Der Mann habe zuerst mit hoher Geschwindigkeit eine Gruppe von Passanten erfasst. Dann sei er aus dem Auto ausgestiegen und habe fliehen wollen. Laut Augenzeugen habe er dabei ein Messer in der Hand gehabt. Einige Passanten hätten den mutmaßlichen Täter schließlich überwältigen können. Die Polizei habe den Mann festgenommen. Die Hintergründe der Tat seien noch unklar. Der ehemalige Gesundheitsminister von Großbritannien, Wes Streeting, will Premierminister werden. An einer Medienkonferenz kündigte er an, sollte der Chef der Labour-Partei neu gewählt werden, fordere er den aktuellen Premierminister Keir Starmer heraus. Dieser steht nach der Niederlage der Labour-Partei bei den Lokalwahlen letzte Woche unter Druck. Mehrere Abgeordnete fordern seinen Rücktritt. Ambitionen auf das Amt des Premierministers hat auch bereits Andy Burnham geäußert, der Stadtpräsident von Manchester. In Kongo-Kinshasa ist eine seltene Variante des Ebola-Virus ausgebrochen, gegen die es keinen zugelassenen Impfstoff gibt. Die Weltgesundheitsorganisation WHO teilt mit, es seien bisher 80 Todesfälle gemeldet worden, die vermutlich auf diese Variante zurückzuführen seien. In 8 Fällen sei die Infektion mit dieser Variante bestätigt. Einen bestätigten Todesfall gab es auch im benachbarten Uganda. In mehreren afrikanischen Ländern kommt es regelmäßig zu lokalen Ebola-Epidemien. Das Virus führt zu einem zu hohem Fieber und inneren Blutungen. Eine Infektion endet oft tödlich. Dann aktuelle Sportmeldungen kurz zusammengefasst. An der Eishockey-WM hat Ungarn das Gruppenspiel gegen Finnland 1:4 verloren. Italien verlor gegen Kanada 0:6. Zuvor hatte die Slowakei gegen Norwegen 2:1 gewonnen. Und Großbritannien verlor gegen Österreich mit 2:5. In der Super League der Frauen spielen IB und Servette Genua um den Schweizer Meistertitel. Die Bernerinnen haben das Rückspiel gegen den FC St. Gallen 1:0 gewonnen. Das Hinspiel hatten die IB-Frauen mit 3:1 gewonnen. Und dann die Resultate in der Super League der Männer. Lausanne hat gegen die Grasshoppers 1:3 verloren, Winterthur verlor gegen Luzern 0:3 und der FC Zürich unterlag Servette Genf mit 0:2. Und das Wetter morgen Sonntag, es wird recht sonnig, zeitweise hat es aber dichtere Wolken, bei rund 16 Grad im Norden und 20 Grad im Süden. Das waren Nachrichten von Radio SRF, verantwortlich war Julia Kapaul.
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1: Die Nachrichten von SRF um 21 Uhr mit Marco Koller. In der norditalienischen Stadt Modena ist ein Mann mit einem Auto in eine Menschenmenge gerast. Dabei wurden 8 Menschen verletzt, 4 von ihnen schwer. Das sagte der Stadtpräsident zu italienischen Medien. Der Mann habe zuerst mit hoher Geschwindigkeit eine Gruppe von Passanten erfasst. Dann sei er aus dem Auto ausgestiegen und habe fliehen wollen. Laut Augenzeugen habe er dabei ein Messer in der Hand gehabt. Einige Passanten hätten den mutmaßlichen Täter schließlich überwältigen können. Die Polizei habe den Mann festgenommen. Die Hintergründe der Tat seien noch unklar. In der Londoner Innenstadt sind heute Zehntausende auf die Straßen gegangen an 2 gegensätzlichen Demonstrationen. Die Polizei stand mit einem Großaufgebot im Einsatz. Einerseits hatte der rechtsextreme Aktivist Tommy Robinson zu einem Protestmarsch gegen die Einwanderungspolitik aufgerufen. Mehr als 60.000 Personen nahmen laut britischen Medien daran teil. Rund 20.000 Personen beteiligten sich gleichzeitig an einer pro-palästinensischen Demonstration. Laut der Polizei verliefen die Kundgebungen weitgehend friedlich. 31 Personen wurden festgenommen. Um Zusammenstöße zwischen den beiden Gruppierungen zu verhindern, standen über 4.000 Polizistinnen und Polizisten in der Londoner Innenstadt im Einsatz. Dann in die Schweiz mit 3 Meldungen aus den Regionen. In Zürich ist ein Mann bei einer Auseinandersetzung schwer verletzt worden. Passiert ist es in einer Wohnung im Stadtkreis 10 in der Nacht auf heute. Die Stadtpolizei schreibt, der mutmaßliche Täter sei ein Eritreer. Er sei noch am Tatort festgenommen worden. Was in der Wohnung genau passierte, sei noch nicht klar. Ebenfalls im Zürcher Stadtkreis 10, am Ufer der Limmat, ist am frühen Morgen ein schwer verletzter Mann entdeckt worden. Er wurde ins Spital gebracht. Auch da sei unklar, was genau passierte, sagt die Stadtpolizei. Sie bittet die Bevölkerung um Hinweise. Und auch in Rheinach im Baselbiet sucht die Polizei Zeuginnen und Zeugen. Dort ist gestern Abend mutmaßlich ein Gewaltdelikt passiert. Die Polizei fand Blutspuren, das mutmaßliche Opfer und die Täterschaft waren aber verschwunden. Die Polizei schreibt, zuvor habe jemand eine laute Auseinandersetzung zwischen einem Mann und einer Frau gemeldet. Noch der Blick aufs Wetter morgen Sonntag. Es werde recht sonnig, zeitweise hat es aber dichtere Wolken, bei rund 16 Grad im Norden und 20 Grad im Süden. Das waren Nachrichten von Radio SRF, verantwortlich war Julia Kapaul.
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1: Die Nachrichten von SRF um 22 Uhr mit Marco Kalle und diesen Themen. Mitten in der Innenstadt von Modena fährt ein Mann in eine Menschenmenge. 8 Personen werden zum Teil schwer verletzt. Und auch in Kanada gibt es nun einen bestätigten Fall des Hantavirus. Der Mann, der positiv getestet wurde, war zuvor Passagier auf dem Kreuzfahrtschiff Hondius. Und das Wetter morgen Sonntag recht sonnig, trotz teilweise dichteren Wolken bei 16 bis 20 Grad. In der norditalienischen Stadt Modena ist ein Mann mit einem Auto in eine Menschenmenge gerast. Danach wollte er fliehen, offenbar mit einem Messer in der Hand. Julia Kapaul berichtet.
2: 8 Menschen wurden verletzt, 4 von ihnen schwer oder sogar sehr schwer. Das sagte Stadtpräsident Massimo Mezzetti zu italienischen Medien nach der Tat heute Nachmittag mitten in der Innenstadt von Modena. Der Mann habe zuerst mit hoher Geschwindigkeit eine Gruppe von Passantinnen und Passanten erfasst, dann sei er aus dem Auto ausgestiegen und habe fliehen wollen. Laut Augenzeugen habe er dabei ein Messer in der Hand gehabt. Einige Passanten hätten den mutmaßlichen Täter schließlich überwältigen können. Ob es sich um einen Anschlag handle, dazu könne man noch nicht sagen, so Stadtpräsident Mezzetti zum Sender Rai. Die Einsatzkräfte müssten nun ihre Arbeit machen.
3: Non si possono fare in queste fasi concitate fare supposizioni, bisogna che le forze dell'ordine facciano tutti i loro accertamenti e ce lo dicano con chiarezza.
2: Die Polizei hat den mutmaßlichen Täter festgenommen. Laut der italienischen Nachrichtenagentur ANSA soll er psychische Probleme haben. Bestätigte Angaben dazu gibt es aber noch nicht. Die italienische Regierungschefin Giorgia Meloni drückte den Verletzten ihr Mitgefühl aus und schrieb, sie danke den Passanten, die den Mann überwältigt hätten.
1: Julia Kapaul hat berichtet. In Kanada ist eine Person positiv auf das Hantavirus getestet worden. Es handelt sich dabei um eine von 4 Personen aus Kanada, die auf dem Kreuzfahrtschiff Hondius waren und sich nach ihrer Rückkehr in die Heimat auf Vancouver Island in Isolation befinden. Das erklärte die Gesundheitsministerin der kanadischen Provinz British Columbia. Der infizierte Mann sei in stabilem Zustand. Er habe keinen Kontakt zu Personen außerhalb der Isolation gehabt. Das Hantavirus war auf dem Kreuzfahrtschiff Hondius ausgebrochen, das Anfang April von Argentinien aus aufgebrochen war. Insgesamt sind nun 11 Infektionen bestätigt. 3 Personen sind gestorben. Dann zum Sport und zuerst zu den heutigen Gruppenspielen an der Eishockey-WM. Ungarn hat gegen Finnland 1-4 verloren, Italien verlor gegen Kanada 0-6. Und zuvor hatte die Slowakei gegen Norwegen 2-1 gewonnen und Großbritannien verlor gegen Österreich mit 2-5. Dann weiter mit Fußball. In der Super League der Frauen spielen IB und Servette Genua um den Schweizer Meistertitel. Die Bernerinnen haben das Rückspiel gegen den FC St. Gallen 1-0 gewonnen. Das Hinspiel hatten die IB Frauen mit 3-1 gewonnen. Und noch die Resultate aus der Super League der Männer. Da hat Lausanne gegen die Grasshoppers 1-3 verloren, Winterthur verlor gegen Luzern 0-3 und der FC Zürich unterlag Servette Genf mit 0-2. Wir kommen zu weiteren Meldungen des Tages in der Übersicht. Die EU verstoße gegen eine gemeinsame Abmachung zum geplanten Vertragspaket. Das kritisierte Bundespräsident Guy Parmelin in der SRF-Samstagsrundschau. Er nannte einerseits die Ankündigung der EU, Stahllieferungen aus der Schweiz mit einem Zoll von 50% zu belegen. Und andererseits kritisierte er die Forderung, dass die Schweiz künftig Arbeitslosengelder für Grenzgänger aus der EU vollumfänglich bezahlen müsse. Die neu verhandelte Waffenruhe zwischen Israel und dem Libanon ist brüchig. Israel hat weitere Ziele im Südlibanon angegriffen. Die pro-iranische Hisbollah-Miliz habe die Waffenruhe gebrochen, sagt das israelische Militär zur Begründung. Nur Stunden zuvor hatten sich Israel und der Libanon auf eine Verlängerung der Waffenruhe geeinigt. Die bestehende wäre morgen Sonntag ausgelaufen. Der Buckelwal, der vor gut 2 Wochen in einer aufwendigen Rettungsaktion aus der Ostsee befreit worden war, ist tot. Er wurde gestern vor der dänischen Insel Anholt entdeckt. Aufgrund eines angebrachten Trackers bestätigten nun die dänischen und deutschen Behörden, dass es sich um diesen Wal handelt. Der Schweizer Kinder- und Jugendbuchpreis geht dieses Jahr an drei Frauen. An die Schweizer Illustratorin Verena Pavoni, die österreichische Autorin Lena Raubaum und die deutsche Buchdesignerin Franziska Walter. Und zwar für ihr gemeinsames Werk mit dem Titel «Schlich ein Puma in den Tag». Der Preis wurde heute an den Solothurner Literaturtagen vergeben. Er ist mit 10'000 Franken dotiert. Und dann noch der Blick aufs Wetter morgen Sonntag. Im Norden wird es recht sonnig, trotz einigen dichteren Wolkenfeldern. In der Nacht gibt es noch Bodenfrost. Morgen Nachmittag erreicht die Temperatur dann rund 16 Grad. Und im Süden wird es morgen meist sonnig, bei bis zu 20 Grad. Das waren Nachrichten von Radio SRF. Verantwortlich war heute Abend Julia Kapaul.
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1: Die Nachrichten von SRF um 11 mit Lukas Siegfried. In der norditalienischen Stadt Modena ist ein Mann mit einem Auto in eine Menschenmenge gerast. Dabei wurden 8 Menschen verletzt, 4 von ihnen schwer. Das sagte der Stadtpräsident von Modena zu italienischen Medien. Der Mann habe zuerst mit hoher Geschwindigkeit eine Gruppe von Passanten erfasst, dann sei er aus dem Auto ausgestiegen und habe fliehen wollen. Laut Augenzeugen habe er dabei ein Messer in der Hand gehabt. Einige Passanten hätten den mutmaßlichen Täter schließlich überwältigen können. Die Polizei nahm den Mann fest. Laut italienischen Medien ist er in der Region aufgewachsen. Außenminister Antonio Tajani schrieb, er habe marokkanische Wurzeln. Die Hintergründe der Tat in Modena sind noch unklar. In Kanada ist eine Person positiv auf das Hantavirus getestet worden. Es handelt sich dabei um eine von 4 Personen aus Kanada, die auf dem Kreuzfahrtschiff Hondius waren und sich nach ihrer Rückkehr in die Heimat auf Vancouver Island in Isolation befinden. Das erklärte die Gesundheitsministerin der kanadischen Provinz British Columbia. Der infizierte Mann sei in stabilem Zustand. Er habe keinen Kontakt zu Personen außerhalb der Isolation gehabt. Das Hantavirus war auf dem Kreuzfahrtschiff Hondius ausgebrochen, das Anfang April von Argentinien aufgebrochen war. Insgesamt sind nun 11 Infektionen bestätigt, 3 Personen sind gestorben. Dann zum Sport. An der Eishockey-WM gewinnt die Schweiz auch ihr 2. Gruppenspiel. Die Schweizer bezwingen Lettland mit 4:2. Und im 2. Spiel des Abends gewinnt Slowenien gegen Tschechien 3:2 nach Verlängerung. Noch 2 Meldungen zu Kulturanlässen. Die Organisatoren der Fantasy Basel haben erneut einen Besucherrekord vermeldet. Vom Auffahrtsdonnerstag bis heute Samstag hätten über 103'000 Personen die Messe für Comics, Computerspiele und Filme besucht. Bei der Premiere vor 11 Jahren waren es noch rund 20'000 Besucherinnen und Besucher gewesen. Und der Schweizer Film «The Narrative» hat den Hauptpreis am Internationalen Dokumentarfilmfestival in München gewonnen. Der Film erzählt die Geschichte des ehemaligen UBS-Investmentbankers Kweku Adoboli, der mitverantwortlich für einen Milliardenverlust der Grossbank im Jahr 2011 war. Das Wetter morgen Sonntag, es wird recht sonnig, zeitweise hat es aber dichtere Wolken, bei rund 16 Grad im Norden und 20 Grad im Süden. Das waren Nachrichten von Radio SRF, verantwortlich Lukas Siegfried.
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1: Die Nachrichten von SRF um Mitternacht mit Lukas Siegfried und mit diesen Themen. In Modena in Norditalien ist ein Mann mit einem Auto in eine Menschenmenge gefahren. Es gibt 8 Verletzte. Die Hintergründe sind noch unklar. In Kanada ist eine weitere Person mit dem Hantavirus infiziert worden und die Schweizer Eishockey-Nazi gewinnt an der Heimweltmeisterschaft auch ihr 2. Spiel. Das Wetter der Sonntag wird recht sonnig mit einigen Wolken. In der norditalienischen Stadt Modena ist ein Mann mit einem Auto in eine Menschenmenge gerast. Danach wollte er fliehen, offenbar mit einem Messer in der Hand. Julia Kapaul fasst zusammen.
2: 8 Menschen wurden verletzt, 4 von ihnen schwer oder sogar sehr schwer. Das sagte Stadtpräsident Massimo Mezzetti zu italienischen Medien nach der Tat am Nachmittag mitten in der Innenstadt von Modena. Der Mann habe zuerst mit hoher Geschwindigkeit eine Gruppe von Passantinnen und Passanten erfasst, dann sei er aus dem Auto ausgestiegen und habe fliehen wollen. Laut Augenzeugen habe er dabei ein Messer in der Hand gehabt. Einige Passanten hätten den mutmaßlichen Täter schließlich überwältigen können. Ob es sich um einen Anschlag handle, dazu könne man noch nicht sagen, so Stadtpräsident Mezzetti zum Sender Rai. Die Einsatzkräfte müssen nun ihre Arbeit machen.
3: Non si possono fare in queste fasi concitate fare supposizioni, bisogna che le forze dell'ordine facciano tutti i loro accertamenti e ce lo dicano con chiarezza.
2: Die Polizei hat den mutmaßlichen Täter festgenommen. Laut italienischen Medien ist er in der Region aufgewachsen. Außenminister Antonio Tajani schrieb, er habe marokkanische Wurzeln. Die italienische Nachrichtenagentur ANSA meldet, der mutmaßliche Täter soll psychische Probleme haben. Bestätigte Angaben dazu gibt es aber noch nicht. Die italienische Regierungschefin Giorgia Meloni drückte den Verletzten ihr Mitgefühl aus und schrieb, sie danke den Passanten, die den Mann überwältigt hätten.
1: In Kanada ist eine Person positiv auf das Hantavirus getestet worden. Es handelt sich dabei um eine von 4 Personen aus Kanada, die auf dem Kreuzfahrtschiff Hondius waren und sich nach ihrer Rückkehr in die Heimat auf Vancouver Island in Isolation befinden. Das erklärte die Gesundheitsministerin der kanadischen Provinz British Columbia. Der infizierte Mann sei in stabilem Zustand. Er habe keinen Kontakt zu Personen außerhalb der Isolation gehabt. Das Hantavirus war auf dem Kreuzfahrtschiff Hondius ausgebrochen, das Anfang April von Argentinien aus aufgebrochen war. Insgesamt sind nun 11 Infektionen bestätigt, 3 Personen sind gestorben. In der Londoner Innenstadt sind Zehntausende auf die Straßen gegangen an 2 gegensätzlichen Demonstrationen. Die Polizei stand mit einem Grossaufgebot im Einsatz. Einerseits hatte der rechtsextreme Aktivist Tommy Robinson zu einem Protestmarsch gegen die Einwanderungspolitik aufgerufen. Mehr als 60'000 Personen nahmen laut britischen Medien daran teil. Rund 20'000 Menschen beteiligten sich gleichzeitig an einer pro-palästinensischen Demonstration. Laut der Polizei verliefen die Kundgebungen weitgehend friedlich. 31 Personen wurden festgenommen. Um Zusammenstöße zwischen den beiden Gruppierungen zu verhindern, standen über 4'000 Polizistinnen und Polizisten in London im Einsatz. Dann 2 Meldungen zu Kulturanlässen. Die Organisatoren der Fantasy Basel haben erneut einen Besucherrekord vermeldet. Vom Auffahrtsdonnerstag bis Samstag hätten über 103'000 Personen die Messe für Comics, Computerspiele und Filme besucht. Bei der Premiere vor 11 Jahren waren es noch rund 20'000 Besucherinnen und Besucher gewesen. Und der Schweizer Film «The Narrative» hat den Hauptpreis am Internationalen Dokumentarfilmfestival München gewonnen. Der Film erzählt die Geschichte des ehemaligen UBS-Investmentbankers Kweku Adoboli, der mitverantwortlich für einen Milliardenverlust der Grossbank im Jahr 2011 war. Dann zum Sport. Die Schweizer Eishockey-Nationalmannschaft hat auch ihr 2. Gruppenspiel an der Heimweltmeisterschaft gewonnen. Nach dem Startsieg gegen die USA am Freitag bezwingen die Schweizer auch Lettland mit 4:2. Es habe Geduld gebraucht, sagt der Schweizer Stürmer Timo Meier.
4: Ich denke, ein gut erkämpfter, harter Sieg. Sie haben es auch gut gemacht. Sie sind hartnäckig geblieben, sie sind defensiv und gut verteidigt. Ein Goalie hat viel gekratzt, aber es war gut von uns, dass wir da geblieben sind.
1: Im 2. Spiel des Abends gewinnt Slowenien gegen Tschechien mit 3:2 nach Verlängerung. Und die weiteren Resultate der Gruppenspiele vom Samstag. Ungarn verlor gegen Finnland 1:4. Italien unterlag Kanada 0:6. Die Slowakei gewann gegen Norwegen 2:1. Und Großbritannien verlor gegen Österreich mit 2:5. Dann weiter zum Fußball. In der Super League der Frauen hat sich IBE für den Playoff-Final qualifiziert. Die Bernerinnen haben das Rückspiel gegen St. Gallen 1:0 gewonnen. Das Hinspiel hatten die IBE-Frauen ebenfalls gewonnen mit 3:1. Im Finale um die Schweizer Meisterschaft trifft IBE nun auf Servette Genoa. Und die Resultate aus der Super League der Männer. Lausanne hat gegen die Grasshoppers 1:3 verloren. Winterthur unterlag Luzern 0:3. Und der FC Zürich verlor gegen Servette Genf 0:2. Die Wetteraussichten für heute Sonntag, den 17. Mai. Es wird recht sonnig, zeitweise hat es aber dichtere Wolken. Nach einem kalten Start mit Bodenfrost gibt es am Nachmittag rund 16 Grad. Im Süden wird es meist sonnig bei bis zu 20 Grad. Das waren Nachrichten von Radio SRF, am Mikrofon und verantwortlich Lukas Siegfried.
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1: Die Nachrichten von SRF um 1 mit Lukas Siegfried. In der norditalienischen Stadt Modena ist ein Mann mit einem Auto in eine Menschenmenge gerast. Danach wollte er fliehen, offenbar mit einem Messer in der Hand. Julia Kapaul fasst die Ereignisse und Erkenntnisse zusammen.
2: 8 Menschen wurden verletzt, 4 von ihnen schwer oder sogar sehr schwer. Das sagte Stadtpräsident Massimo Mezzetti zu italienischen Medien nach der Tat am Nachmittag mitten in der Innenstadt von Modena. Der Mann habe zuerst mit hoher Geschwindigkeit eine Gruppe von Passantinnen und Passanten erfasst, dann sei er aus dem Auto ausgestiegen und habe fliehen wollen. Laut Augenzeugen habe er dabei ein Messer in der Hand gehabt. Einige Passanten hätten den mutmaßlichen Täter schließlich überwältigen können. Ob es sich um einen Anschlag handle, dazu könne man noch nicht sagen, so Stadtpräsident Mezzetti zum Sender Rai. Die Einsatzkräfte müssen nun ihre Arbeit machen.
3: Non si possono fare in queste fasi concitate fare supposizioni, bisogna che le forze dell'ordine facciano tutti i loro accertamenti e ce lo dicano con chiarezza.
2: Die Polizei hat den mutmaßlichen Täter festgenommen. Laut italienischen Medien ist er in der Region aufgewachsen. Außenminister Antonio Tajani schrieb, er habe marokkanische Wurzeln. Die italienische Nachrichtenagentur ANSA meldet, der mutmaßliche Täter soll psychische Probleme haben. Bestätigte Angaben dazu gibt es aber noch nicht. Die italienische Regierungschefin Giorgia Meloni drückte den Verletzten ihr Mitgefühl aus und schrieb, sie danke den Passanten, die den Mann überwältigt hätten.
1: Bulgarien hat den Eurovision Song Contest gewonnen. Das ist soeben bekannt geworden. Außerhalb der Veranstaltungshalle in Österreichs Hauptstadt Wien hat die Polizei am Abend 14 Personen festgenommen, wie eine Sprecherin zur deutschen Presseagentur sagt. Die Personen hätten eine unangemeldete Kundgebung abgehalten und gegen das Vermummungsverbot verstoßen. Insgesamt protestierten mehrere Tausend vor der Finalshow in Wien dagegen, dass Israel am ESC teilnimmt. Die Demonstrierenden warfen den ESC-Veranstaltern Heuchelei vor, weil Israel im Gegensatz zu Russland teilnehmen dürfe. Israel hat nun den Wettbewerb, den Eurovision Song Contest, auf dem 2. Platz abgeschlossen. Zum Sport. Die Schweizer Eishockey-Nationalmannschaft hat auch ihr 2. Gruppenspiel an der Heim-WM gewonnen. Nach dem Startsieg gegen die USA am Freitag bezwingen die Schweizer auch Lettland mit 4:2. Es habe Geduld gebraucht, sagt der Schweizer Stürmer Timo Meier.
4: Ich denke, ein gut erkämpfter, harter Sieg. Sie haben es auch gut gemacht. Sie sind hartnäckig geblieben, sie sind defensiv und gut verteidigt. Ein Goalie hat viel gekratzt, aber es war gut von uns, dass wir da geblieben sind.
1: Im 2. Spiel des Abends gewinnt Slowenien gegen Tschechien mit 3:2 nach Verlängerung. Das Wetter heute Sonntag, es wird recht sonnig, zeitweise hat es aber dichtere Wolken bei rund 16 Grad im Norden und 20 Grad im Süden. Das waren Nachrichten von Radio SRF, verantwortlich Lukas Siegfried.
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1: Die Nachrichten von SRF um 2 mit Lukas Siegfried. Bulgarien hat die 70. Ausgabe des Eurovision Song Contest gewonnen. Die Sängerin Dara hat mit ihrem Song Bangaranga in der Finalshow in Wien die meisten Punkte gewonnen. Bangaranga, Bangaranga, Bangaranga, I'm the Bangaranga, Bangaranga, Bangaranga, Bangaranga, I'm the Bangaranga. Bulgarien gewinnt den ESC zum allerersten Mal in der Geschichte. Auf den zweiten Platz schafft es Israel. Im Vorfeld hatte es Proteste gegeben gegen die Teilnahme Israels. 5 Länder, darunter Spanien und die Niederlande, haben den ESC deswegen boykottiert. Und in der Innenstadt von Wien haben vor der Finalshow mehrere tausend Menschen protestiert. Sie waren